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Komm schon, es ist kaum mehr was los. Ich hab Kopfweh und der DJ spielt die ganze Zeit nur so Elektrozeugs. Nicht mal was von David Guetta machte. Komm, lass uns nach Hause gehen.

Hey, na Süße, wohl auch alleine hier, genau wie ich, bist mir gleich aufgefallen, voll Laser, wie du abgehst. Leider ist hier ja gleich Feierabend, also ich bin noch gar nicht müde, aber vielleicht, wenn du Bock hast, ich hab eine Wohnung gleich hier in der Nähe, wenn du willst, wir könnten ja dort weiter tanzen, wenn du weißt, was ich meine, oder willst du etwa allein nach Hause gehen?

Pass mal auf, Junge. Hier ist langsam Feierabend. Also geh runter von der Tanze. Ich will nach Hause. Der Barkeeper will nach Hause. Und der DJ ist müde, hörst du doch. Mach ein bisschen halblang jetzt. Hol deine Jacke, schnapp dir deine Mädels und geh nach draußen. Also, wir sehen uns nächste Woche wieder.

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1: Bei einem schweren Verkehrsunfall im Innviertel sind gestern 6 Personen verletzt worden, darunter 4 Kinder im Alter von 4 und 5 Jahren. Mindestens ein Kind ist in kritischem Zustand. An einer Kreuzung in St. Marienkirchen am Hausruck ist es zur Kollision eines LKWs mit einem Kindergartenbus gekommen. Red Bull Salzburg ist mit einem Auswärtssieg in die Europa League gestartet. Die Salzburger haben sich gestern beim bulgarischen Meister Levski Sofia mit 1:0 durchgesetzt. Die Bullen sind damit nach 13 Pflichtspielen in dieser Saison unter dem neuen Trainer Danny Röhl weiter ungeschlagen. Justizministerin Anna Sporrer ist gestern als erstes aktives Regierungsmitglied im Pilnacek U-Ausschuss befragt worden. Sie betont, dass sie die Akten zum verstorbenen Sektionschef Christian Pilnacek nie zu Gesicht bekommen hat, um den Eindruck politischer Einflussnahme zu vermeiden. Ein Vizeleiter der Oberstaatsanwaltschaft Wien verteidigt die Entscheidung, Ermittlungen einzustellen bzw. diese nach Eisenstadt zu übertragen. Die Suche nach dem Wort des Jahres 2026 läuft. Noch bis zum 1. November kann man auf der Webseite der Gesellschaft für österreichisches Deutsch Vorschläge einreichen. Gesucht werden auch das Unwort, Jugendwort sowie Unspruch und Spruch des Jahres. Im Vorjahr hat der Elch Emil die Auszeichnung geholt.
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3: Schönen guten Morgen heute am Freitag und es wird so viel besser als gestern. Das Wetter hat sich gestern gedacht, so okay, reicht mal mit Regen. Heute sonniger und wärmer. Und zwar bis zu 25 Grad gehen sich heute aus.
4: Hallo zu euch ins Auto. Momentan nicht viel los auf Österreichstraßen. Gott sei Dank gibt es jetzt keine Unfälle und auch keine Staus. Ich wünsche euch eine gute Fahrt.
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6: Happy Freitag und schönen guten Morgen. Das ist Krone Hit Eurodance Express mit deinem musikalischen Koffeinkick. Kurz nach 6 zum Aufstehen geht die Sonne nochmal auf mit Hugel und Moving to the Sun. Und dann rein ins verrückte Wunderland mit Martin Zungerwack. Lisa am Mikro für dich. Freut mich sehr, dass wir es gemeinsam angehen.
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1: Guten Morgen am Freitag, dem 18. September. Du stehst auf mit Krone Hit Eurodance Express. Die Stunde klingt das für dich fix noch nach LMC und U2 mit Take Me to the Clouds Above. Oli P. mit Flugzeuge im Bauch. Oh, wir kennen es alle. Und Snap mit The First, The Last Eternity. Vorneweg aber noch für dich Fun Factory.
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Let's go, rein in den Freitag. Schön, dass wir gemeinsam aufstehen. So, während du dich jetzt aus dem Bett schälst und dann Richtung Küche wackelst, ja, leicht schlaftrunken, wie du hörst, ich bin auch noch nicht ganz da, gönn dir mal den ersten Kaffee des Tages. Wir starten jetzt schon mal eine kleine Party. Na, du weißt, ein kleines Tänzchen am Morgen vertreibt ja bekanntlich Kummer und Sorgen. Schönen guten Morgen dir.

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Flugzeuge im Bauch haben. Na, früher hat es immer geheißen, das ist ein gutes Zeichen. Na, da bist du sicher verliebt. Jetzt habe ich mal gehört, das ist eigentlich eine Warnung vom Körper. Nix kann man mehr glauben. Guten Morgen dir.

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1: Justizministerin Anna Sporrer ist gestern als erstes aktives Regierungsmitglied im Pilnatscher Q-Ausschuss befragt worden. Sie betont, dass sie die Akten zum verstorbenen Sektionschef Christian Pilnatscher nie zu Gesicht bekommen hat, um den Eindruck politischer Einflussnahme zu vermeiden. Ein Vizeleiter der Oberstaatsanwaltschaft Wien verteidigt die Entscheidung, Ermittlungen einzustellen bzw. diese nach Eisenstadt zu übertragen. Red Bull Salzburg ist mit einem Auswärtssieg in die Europa League gestartet. Die Salzburger haben sich gestern beim bulgarischen Meister Levski Sofia mit 1:0 durchgesetzt. Die Bullen sind damit nach 13 Pflichtspielen in dieser Saison unter dem neuen Trainer Danny Röhl weiter ungeschlagen. Bei einem schweren Verkehrsunfall im Innviertel sind gestern 6 Personen verletzt worden, darunter 4 Kinder im Alter von 4 und 5 Jahren. Mindestens ein Kind ist in kritischem Zustand. An einer Kreuzung in St. Marienkirchen am Hausruck ist es zur Kollision eines LKWs mit einem Kindergartenbus gekommen. Die Suche nach dem Wort des Jahres 2026 läuft. Noch bis zum 1. November kann man auf der Webseite der Gesellschaft für österreichisches Deutsch Vorschläge einreichen. Gesucht werden auch das Unwort, Jugendwort sowie Unspruch und Spruch des Jahres. Im Vorjahr hat der Elch Emil die Auszeichnung geholt.
2: Schönen guten Morgen heute am Freitag und die Sonne ist jetzt schon aufgegangen, kriegt man stellenweise mit, teilweise aber auch nicht, weil noch so ein bisschen Restnebel rumhängt, aber spätestens am Nachmittag, denn heute so viel besser als gestern. Viel Sonnenschein, es wird auch wärmer, 25 Grad und jetzt am Wochenende, Samstag, Sonntag, Sonntag vor allem spätsommerlich warm, 28 Grad sogar bei viel Sonnenschein.
3: Hallo zu euch ins Auto. Momentan nicht viel los auf Österreichstraßen. Gott sei Dank gibt es jetzt keine Unfälle und auch keine Staus. Ich wünsche euch eine gute Fahrt.
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4: Guten Morgen. Kurz nach 7 haben wir's. Schön, dass wir gemeinsam in den Tag starten. Freitag ist, und da darf man ruhig schon mal ein bisschen aus der Reihe tanzen. Und du weißt, das können wir sehr gut. Darum geht's jetzt los die Stunde mit Kindheitserinnerungen. Sailor Moon für dich mit Sag das Zauberwort. Und dann ein Song, bei dem es darum geht, dass die Welt von einem Virus befallen wird. Aber nicht so mies wie damals mit Corona, ja, wo du Masken tragen musst. Nein, bei diesem Virus schaffelt die ganze Welt. Ja, sag ich dir, wie es ist, klingt wesentlich besser. LMFAO mit Party Rock Anthem. Lisa da für dich. Feinen Start in den Freitag.
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1: Ja, guten Morgen und hi zu dir am Weg zur Badezimmerparty oder zum Duschkonzert. Wir sind natürlich wieder mit dem richtigen Sound für dich am Start. Du weißt, die Dusche ist ja sehr dankbar. Na, wenn du so wie ich die Töne nicht so richtig triffst, dort klingt's meistens besser. Allerdings würde ich dir raten, mit dem Tanzen dazu ein bisschen aufzupassen. Ich weiß, der Beat reißt einen meistens mit, aber nicht, dass ein kleines Hoppala passiert. Na, wollen wir ja nicht.
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Krone-Hit Eurodance Express für dich am Freitag, dem 18. September. Und damit ist heute in den USA Tag der ersten Liebe. Na, erinnerst du dich noch ans erste Mal verliebt sein? So die ersten Annäherungsversuche und dann kam der erste Kuss. Na, heute ist das alles ganz normal. Wenn du also ein Schatzi zu Hause hast, dann heute kein Drive-by-Bussi, sondern ein ganz bewusstes.

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0: 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Gut, ich hätte sonst auch noch Schatzi, Hasi, Mausi, Zandi oder Herzi, Mausi, Bärli zur Auswahl. Sprich dich nicht an?
1: Ja.
0: Schade. Dann trotzdem schöne guten Morgen dir. Das ist Krone Hit Eurodance Express.

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1: Die Suche nach dem Wort des Jahres 2026 läuft. Noch bis zum 1. November kann man auf der Webseite der Gesellschaft für österreichisches Deutsch Vorschläge einreichen. Gesucht werden auch das Unwort, Jugendwort sowie Unspruch und Spruch des Jahres. Im Vorjahr hat der Elch Emil die Auszeichnung geholt. Zwei Debütanten sind im österreichischen Davis Cup Team für das Duell gegen Belgien dabei. Neil Oberleitner, der Neffe von Alexander Antonic, wird am Samstag im Doppel an der Seite von Lukas Miedler spielen. Joel Schwärzler sitzt zumindest erstmals in der Spielerbox und könnte je nach Aufstellungstaktik noch im Schlusseinzel zum Zug kommen. Die Herbstlohnrunde startet im Oktober. Der Chef der Verkehrs- und Dienstleistungsgewerkschaft Wieder will bei den Verhandlungen anständige Kollektivvertragsabschlüsse erreichen. Zwischen Juli 2019 und Juli 2026 seien die Reallöhne um 0,8% zurückgegangen. Besonders schlimm ist es in der Gastronomie und Beherbergung und der Warenherstellung. Dort hat der Rückgang sogar 2,7% bzw. 1,8% betragen. Die Pasterze, Österreichs größter Gletscher, schmilzt immer schneller. Das zeigt eine aktuelle Vermessung am Fuße des Großglockners. Forschende warnen, dass der Gletscher nicht nur durch die steigenden Temperaturen schrumpft, sondern auch durch Schmelzwasser, das von der Seite in den Gletscher eindringt. Wenn die Pasterze komplett geschmolzen ist, bleibt ein See zurück.
2: Schönen guten Morgen heute am Freitag und einen Tag in der Woche kann es ja meinetwegen ja gerne regnen, wenn es dann aber sonst sonnig bleibt. Der Regen war gestern, heute wird es besser, bei viel Sonnenschein, spätestens am Nachmittag dann sonnig, wenn es bei dir jetzt noch ein bisschen neblig ist, sonnig dann am Nachmittag bei 25 Grad, auch am Wochenende, Sonntag sogar bis zu 28 Grad spätsommerlich.
3: Hallo zu euch ins Auto. Überblick über Österreichs Straßen mit einer Meldung für Kärnten. Und zwar auf der A2 Richtung Wien. Da gibt es Verzögerungen. Bei Klagenfurt West hat es gekracht. Das Ganze vor dem Falkenberg-Tunnel. In weiterer Folge fahrt ihr dann weiter Richtung Wien. Auf der A2 steht ihr immer wieder in den Kolonnen kurz vor Klagenfurt Nord vom Ehrenthalerberg-Tunnel. Auch dort wegen eines Unfalls. Im Rest des Landes aber alles fein. Wünsche euch eine gute Fahrt.
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4: Guten Morgen! Am Weg in die Arbeit gibt's natürlich wieder auch deinen musikalischen Koffeinkick. Und der klingt um kurz nach 8 nach Los del Rio mit Macarena. Ja, wenn du also gerade im Stau stehst und Zeit hast, kleines Tänzchen vorm Lenkrad, geht easy. Und hinten nach die Atzen mit Strobopop. Wir sind mit zwei echten Muntermachern immer Montag bis Freitag für dich am Start. Das Ganze zwischen 6 und 9. Das heißt, wir spielen dir immer um Punkt 2 Songs mit genug Schmackes. Lisa am Mikro für dich. Schön, dass ich dich in die Arbeit begleiten darf. Gute Fahrt!
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Krone-Hit Eurodance Express für dich. Freitag haben wir's. Wir starten rein mit dem unverkennbaren Sound von Alex Gaudino und Crystal Waters. Guten Morgen!

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Ja, man hat mir gezwitschert, da kommt wieder was für dich. Feinen Freitagmorgen dir!

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1: Die Pasterze, Österreichs größter Gletscher, schmilzt immer schneller. Das zeigt eine aktuelle Vermessung am Fuße des Großglockners. Forschende warnen, dass der Gletscher nicht nur durch die steigenden Temperaturen schrumpft, sondern auch durch Schmelzwasser, das von der Seite in den Gletscher eindringt. Wenn die Pasterze komplett geschmolzen ist, bleibt ein See zurück. Zwei Debütanten sind im österreichischen Davis Cup Team für das Duell gegen Belgien dabei. Neil Oberleitner, der Neffe von Alexander Antonitsch, wird am Samstag im Doppel an der Seite von Lukas Miedler spielen. Joel Schwärzler sitzt zumindest erstmals in der Spielerbox und könnte je nach Aufstellungstaktik noch im Schlusseinzel zum Zug kommen. Die Herbstlohnrunde startet im Oktober. Der Chef der Verkehrs- und Dienstleistungsgewerkschaft Wieder will bei den Verhandlungen anständige Kollektivvertragsabschlüsse erreichen. Zwischen Juli 2019 und Juli 2026 seien die Reallöhne um 0,8% zurückgegangen. Besonders schlimm ist es in der Gastronomie und Beherbergung und der Warenherstellung. Dort hat der Rückgang sogar 2,7 bzw. 1,8% betragen. Die UNO warnt vor zunehmenden Rückschritten bei der Gleichstellung der Geschlechter. Laut einem aktuellen Bericht sind wir bei dem derzeitigen Tempo noch 171 Jahre von der Gleichstellung entfernt. Die Finanzierung für Geschlechtergleichstellung ist auf den niedrigsten Stand seit 2021 gefallen. Besonders stark betroffen sind Frauenrechtsorganisationen.
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3: Schönen guten Morgen heute am Freitag und einen Tag in der Woche kann es ja meinetwegen ja gerne regnen, wenn es dann aber sonst sonnig bleibt. Der Regen war gestern, heute wird es besser, bei viel Sonnenschein, spätestens am Nachmittag dann sonnig, wenn es bei dir jetzt noch ein bisschen neblig ist, sonnig dann am Nachmittag bei 25 Grad, auch am Wochenende, Sonntag sogar bis zu 28 Grad spätsommerlich.
4: Hallo zu euch ins Auto. Überblick über Österreich Straßen mit einer Meldung für Kärnten. Und zwar auf der A2 Richtung Wien. Da gibt es Verzögerungen. Bei Klagenfurt West hat es gekracht. Das Ganze vor dem Falkenberg-Tunnel. In weiterer Folge fahrt ihr dann weiter Richtung Wien. Auf der A2 steht ihr immer wieder in den Kolonnen kurz vor Klagenfurt Nord vom Ehrenthaler Bergtunnel. Auch dort wegen eines Unfalls. Im Rest des Landes aber alles fein. Wünsche euch eine gute Fahrt.
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5: Hi zu dir in die Arbeit um kurz nach 9. Neue Stunde, neue Runde, wir legen nochmal los. Kato und John starten rein mit Turn the Lights Off und dann ein Song darüber, wie es ist, zu glauben, mit einem Chatbot zu schreiben, wobei es aber eigentlich ein Mensch ist. Und wenn du jetzt denkst, ja, der Song muss ganz neu sein, weil Chatbot, ja, täusch dich da mal nicht. Der Song kommt aus 2006 von Basshunter. Boten Anna heißt er. Lisa am Mikro für dich. Hi.
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Liebe ist magisch. Ja, Liebe kann auch Berge versetzen. Das haben auch damals schon die Cranberries bewiesen. Ihr Song Zombie hat ja eigentlich nicht so ein schönes Thema. Geht um Krieg, blinden Hass, die Gewalt gegen die Unschuldigen. Und die Sängerin der Cranberries hat diesen Song 1993 geschrieben, aus lauter Liebe und Sorge um diese Menschen, die das betrifft. Ja, wie du siehst, Liebe versetzt Berge. Oder in diesem Fall die Ohren. Du hörst jetzt die Version von Ororo.

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Feinen Freitagvormittag dir. 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
1: Bei einem Brand in Vorarlberg ist gestern ein großer Sachschaden entstanden. Im Bezirk Bregenz greifen die Flammen auf 6 Wohnungen über. Das Feuer dürfte von einem Grill ausgegangen sein. Verletzt wird niemand. 2 Debütanten sind im österreichischen Davis Cup Team für das Duell gegen Belgien dabei. Neil Oberleitner, der Neffe von Alexander Antonitsch, wird am Samstag im Doppel an der Seite von Lukas Miedler spielen. Joel Schwärzler sitzt zumindest erstmals in der Spielerbox und könnte je nach Aufstellungstaktik noch im Schlusseinzel zum Zug kommen. Die Bundesregierung will heute das neue Klimagesetz in Begutachtung schicken. Zur Erinnerung, das alte Klimaschutzgesetz ist bereits vor mehr als 5 Jahren ausgelaufen. Seitdem ringt die Regierung um ein neues. Die genauen Inhalte sind noch nicht bekannt. Die Pasterze, Österreichs größter Gletscher, schmilzt immer schneller. Das zeigt eine aktuelle Vermessung am Fuße des Großglockners. Forschende warnen, dass der Gletscher nicht nur durch die steigenden Temperaturen schrumpft, sondern auch durch Schmelzwasser, das von der Seite in den Gletscher eindringt. Wenn die Pasterze komplett geschmolzen ist, bleibt ein See zurück.
2: Schönen Freitag, hier sind die Wetteraussichten. Ein Mischmasch aus Nebel, Wolken, aber auch Sonne. Die meiste Sonne Richtung Osten, die meisten Wolken und ein paar Regenschauer am Nachmittag gibt es von Tirol bis in die westliche Steiermark bei 17 bis 25 Grad maximal. Und das Wochenende, ja, bietet eigentlich recht viel Sonnenschein und es wird teilweise spätsommerlich, vor allem der Sonntag mit bis zu 28 Grad.
3: Das ist der Blick auf Österreichstraßen, euer Verkehrsupdate. Der Plabutsch-Tunnel in der Steiermark ist gesperrt. A9 Richtung Slowenien im Tunnel. Ein Auto mit Panne. Ausweichen geht er übers Grazer Stadtgebiet. Und Niederösterreich A22 Richtung Stockerau bei Korneuburg Ost. Da ist die linke Fahrspur nach einem Unfall gesperrt. Da gibt es kurzen Stau. Ansonsten läuft's gute und sichere Fahrt.
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4: Dein Freitagvormittag um kurz nach 10 klingt jetzt nach einem absoluten Banger. Du kennst das Original ganz sicher, J-Lo mit Let's Get Loud. Aber wie wäre nicht Krone-Hit Eurodance Express, wenn bei uns nicht extra Bass und Beats mit am Start wäre. Darum für dich jetzt der Remix von Techno Mike. Lisa am Mikro, hi!

0: Freitagvormittag, du hörst Krone-Hit Eurodance Express mit dem Rhythm of Your Life. Und das heißt, heute Abend heißt es bei uns wieder Leinen los. Wir liefern dir deine liebsten Dance-Hits in der Eskalationsstufe.
1: Ballert ganz schön am Freitagabend.
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0: Noch mehr Tempo, noch mehr Bass, noch härtere Beats und du bist im besten Fall mittendrin statt nur dabei. Nach so einer langen Woche, so eine kleine Eskalation kann auf jeden Fall nicht schaden.

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0: Sin with Sebastian und Shut Up and Sleep With Me. Ja du, ich weiß ja nicht, wie gut du mit deinen Kollegen bist, wie nahe du denen stehst. Ja, viele Beziehungen entstehen tatsächlich am Arbeitsplatz, aber in den meisten Fällen würde ich lieber beim Tanzen und Singen mit den Kollegen bleiben, statt, ja, du weißt schon, so wie unsere Hörerin Barbara.
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1: Die Bundesregierung will heute das neue Klimagesetz in Begutachtung schicken. Zur Erinnerung, das alte Klimaschutzgesetz ist bereits vor mehr als 5 Jahren ausgelaufen. Seitdem ringt die Regierung um ein neues. Die genauen Inhalte sind noch nicht bekannt. Red Bull Salzburg ist mit einem Auswärtssieg in die Europa League gestartet. Die Salzburger haben sich gestern beim bulgarischen Meister Levski Sofia mit 1:0 durchgesetzt. Die Bullen sind damit nach 13 Pflichtspielen in dieser Saison unter dem neuen Trainer Danny Röhl weiter ungeschlagen. Bei einem Brand in Vorarlberg ist gestern ein großer Sachschaden entstanden. Im Bezirk Bregenz greifen die Flammen auf 6 Wohnungen über. Das Feuer dürfte von einem Grill ausgegangen sein. Verletzt wird niemand. In Australien wird nach einer mutmaßlichen Haiattacke vor der Stadt Perth ein Schwimmer vermisst. Der Mann sei am Morgen rund 50 Meter vor dem beliebten Sorrento Beach im Norden der Metropole angegriffen worden. Das berichten australische Medien unter Berufung auf Zeugen und die Polizei. Von dem Schwimmer fehlt bisher jede Spur. Erst vor wenigen Tagen ist ein Surfer in Westaustralien von einem Hai attackiert und schwer am Bein verletzt worden.
2: Schönen Freitag, hier sind die Wetteraussichten. Ein Mischmasch aus Nebelwolken, aber auch Sonne, die meiste Sonne Richtung Osten, die meisten Wolken und ein paar Regenschauer am Nachmittag gibt es von Tirol bis in die westliche Steiermark bei 17 bis 25 Grad maximal. Und das Wochenende, ja, bietet eigentlich recht viel Sonnenschein und es wird teilweise spätsommerlich, vor allem der Sonntag mit bis zu 28 Grad.
3: Das ist der Blick auf Österreichs Straßen, euer Verkehrsupdate. Der Plabutsch-Tunnel in der Steiermark ist gesperrt. A9 Richtung Slowenien im Tunnel ein Auto mit Panne. Ausweichen geht er übers Grazer Stadtgebiet. Und Niederösterreich A22 Richtung Stockerau bei Korneuburg-Ost. Da ist die linke Fahrspur nach einem Unfall gesperrt. Da gibt es kurzen Stau. Ansonsten läuft's, gute und sichere Fahrt.
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4: Kurz nach 11 haben wir es am Freitagvormittag. Schön, dass ich dich begleiten darf. Lisa am Mikro. Hi.

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1: Wir haben ja jeden Tag der Woche was Feines für dich. Und dienstags steht bei uns ganz im Zeichen von dem neuesten Sound, also Neurodance. Das heißt, eine Stunde lang nur Songs aus den 2020ern für dich. Und ich sag dir, holla die Waldfee, da sind richtige Banger mit dabei. Hör gerne rein, vielleicht ist ja einer dabei, den du noch nicht kennst, oder einer wird dein neuer Lieblingssong. Der nächste wäre auch ganz hoch mit dem Ranking.

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0: absolut genialer Remix vom Australier Josh Favis. Das Original ist ja von Madonna, aber Josh hat das Ganze Eurodance-tauglich gemacht. An dieser Stelle, Dankeschön, Josh. Und wenn wir gerade schon so beim Loben sind, wie oft sagst du dir denn, dass du toll bist? Oder vielleicht sogar, dass du sexy bist? Wenn die Antwort jetzt lautet, ja, selten bis gar nicht, dann singst du jetzt bitte am lautesten.
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1: Ein 4-jähriger Bub ist gestern bei einem Verkehrsunfall im Flachgau in Salzburg verletzt worden. Das Kind ist aus einer Ausfahrt auf die Fahrbahn gelaufen. Eine 30-jährige Autofahrerin konnte trotz Vollbremsung einen Zusammenstoß nicht mehr verhindern. Der Bub wurde ins Krankenhaus gebracht. Österreichs kleines Team ist mit großen Ambitionen zur Straßenrad-WM nach Montreal gereist. Felix Gall will die Form von Platz 3 bei der Vuelta, seines zweiten Grand Tour-Podiums in dieser Saison, auf den enorm schwierigen Rundkurs in der kanadischen Metropole mitnehmen. Den Auftakt macht aber Christina Schweinberger diesen Sonntag im flachen Zeitfahren über 39,2 Kilometer. Das österreichische Klimagesetz geht in Begutachtung. Der erste Klimafahrplan soll bis Ende 2027 erarbeitet werden. Das Gesetz besteht aus drei Säulen: der Reduzierung von Emissionen, der Anpassung an den Klimawandel und der Kreislaufwirtschaft. Österreich will bis 2040 klimaneutral sein. Die Artenvielfalt im Wald soll in Zukunft mehr als ein Asset, also ein wertvolles Gut, verstanden werden. Das fordern Waldforschende in einer aktuellen Studie. Als Vorbild wird der Bregenzer Wald in Vorarlberg genannt. Dort gibt es traditionell eine große Vielfalt an Baumarten, was den Wald widerstandsfähiger macht. Die Forschenden betonen, dass es kein Patentrezept gibt, um die vielen Anforderungen an den Wald zu erfüllen. Aber regionale Lösungen wie im Bregenzer Wald könnten ein Weg sein.
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3: Einen Freitag mit den Wetteraussichten. 17 bis 25 Grad heute die Topwerte. Vor allem im Osten viel Sonne mit dabei, sonst noch Wolken. Vor allem so von Tirol bis in die westliche Steiermark. Da kann es am Nachmittag auch mal ein paar Regentropfen runterschmeißen. Das Wochenende wird eigentlich ganz fesch, viel Sonne mit dabei. Morgen 26 Grad maximal, Sonntag spätsommerlich warm mit bis zu 28 Grad.
4: Das ist euer Verkehrsupdate. Tirol Autobahn Grenzübergang Kufstein, Kiefersfelden Richtung Deutschland 20 Minuten plus. Kärnten A10 in beiden Richtungen bei Villach Blockabfertigung kurz vorm Oswaldiberg-Tunnel. Und in Niederösterreich beim Autobahn Grenzübergang Trassenhofen Richtung Tschechien eine halbe Stunde Wartezeit. Da sind einige unterwegs. Ansonsten läuft's gute und sichere Fahrt.
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5: Und ich bin die Lisa. 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

Krone Hit Eurodance Express für dich in deiner Mittagspause. So, endlich ein bisschen Hirn auslüften und einfach von den Beats leiten lassen. Absolute Frauenpower hier jetzt. Ich im Studio, Gala am Mikro.

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0: Sundra von der Party mit Daddy DJ, heute Abend zu der Party bei uns.
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0: Ab 19 Uhr gibt's bei uns deine liebsten Dance-Hits in der Eskalationsstufe. Mit am Start sind Scooter, Techno Mike, DJ Quicksilver, Members of Mayday und. Ja, garantiert, ich habe nämlich für dich schon ein bisschen gespechtelt. Mein Kollege Daniel Merano eskaliert mit dir wieder komplett. Du und ich, wir hören uns am Montag wieder, natürlich ab 6 in der Früh. Bis dahin, you know, keep dancing, Bussi und Baba.

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1: Das österreichische Klimagesetz geht in Begutachtung. Der erste Klimafahrplan soll bis Ende 2027 erarbeitet werden. Das Gesetz besteht aus drei Säulen: der Reduzierung von Emissionen, der Anpassung an den Klimawandel und der Kreislaufwirtschaft. Österreich will bis 2040 klimaneutral sein. Österreichs kleines Team ist mit großen Ambitionen zur Straßenrad-WM nach Montreal gereist. Felix Gall will die Form von Platz 3 bei der Vuelta, seines zweiten Grand Tour-Podiums in dieser Saison, auf den enorm schwierigen Rundkurs in der kanadischen Metropole mitnehmen. Den Auftrag macht aber Christina Schweinberger diesen Sonntag im flachen Zeitfahren über 39,2 Kilometer. Die Artenvielfalt im Wald soll in Zukunft mehr als ein Asset, also ein wertvolles Gut, verstanden werden. Das fordern Waldforschende in einer aktuellen Studie. Als Vorbild wird der Bregenzer Wald in Vorarlberg genannt. Dort gibt es traditionell eine große Vielfalt an Baumarten, was den Wald widerstandsfähiger macht. Die Forschenden betonen, dass es kein Patentrezept gibt, um die vielen Anforderungen an den Wald zu erfüllen, aber regionale Lösungen wie im Bregenzer Wald könnten ein Weg sein. Auf den Philippinen sind bei einem Schusswaffenangriff an einer Schule mindestens 6 Schüler getötet worden. 17 weitere sind zum Teil schwer verletzt. Unter den Toten ist auch der jugendliche Angreifer, der sich selbst das Leben genommen hat. Das Motiv ist noch unklar.
2: Feinen Freitag mit den Wetteraussichten. 17 bis 25 Grad heute die Topwerte. Vor allem im Osten viel Sonne mit dabei, sonst auch Wolken. Vor allem so von Tirol bis in die westliche Steiermark. Da kann es am Nachmittag auch mal ein paar Regentropfen runterschmeißen. Das Wochenende wird eigentlich ganz fesch, viel Sonne mit dabei. Morgen 26 Grad maximal, Sonntag spätsommerlich warm mit bis zu 28 Grad. Ein Blick auf die Straßen, wir sind in Kärnten, A10 in beiden Richtungen, bei Villach-Ossiacher See. Da gibt es Bauarbeiten, das kostet euch Zeit und eine Grenzwartezeit. Trassenhofen, plus 30 Minuten bei der Ausreise aus Österreich. Gute Fahrt!
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2: Mit mir, Daniel Merano, let's

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1: 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Ein komplett spanischer Song, das ist eher sehr ungewöhnlich für Topic, der macht ja eher englische Musik. Aber warum nicht mal was Neues ausprobieren? Wird er sich auch gedacht haben, Ende April dann gemeinsam mit Becky G den Hit Sorry Papi rausgebracht. Ich finde ihn geil, ich bin gespannt, wie dir gefällt der Hit. Schön, dass du da bist.

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Krone Hit Eurodance Express hier. Ich habe für dich und deine Kollegin jetzt was zum Mitsingen im Büro. Mal kurz Tür zu machen und so laut ihr könnt. W&W mit Heaven is a Place on Earth.

0: Klasse Keks, 7, 8, gute Nacht.
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2: Der Ausbau der sogenannten Verbindungsbahn in Wien ist jetzt auf Schiene. Heute ist der offizielle Baubeginn für die Modernisierung der rund 5 Kilometer langen Strecke zwischen Hütteldorf und Meidling. Der Ausbau soll unter anderem einen 15-Minuten-Takt für die Schnellbahn S80 ermöglichen. Auch zwei neue Haltestellen sind geplant. Die Fertigstellung ist für 2036 geplant. SV Ried hat einen neuen Ersatzgoalie verpflichtet. Der 32-jährige Hidaket Hankic war zuletzt vereinslos und hat mit seiner Familie in Oberösterreich gewohnt. Ried-Sportdirektor Lukas Brandl bezeichnet die Verpflichtung als gute Gelegenheit, sich hinter Kapitän Andreas Leitner nochmal stabiler aufzustellen. Bundeskanzler Christian Stocker spricht sich heute zusammen mit 4 EU-Regierungschefs gegen die Aufnahme gemeinsamer Schulden in der EU aus. In einem Beitrag auf dem Portal Politico warnen die 5 Länder, dass die während der Pandemie aufgenommenen Schulden den nächsten Finanzrahmen bereits mit fast 170 Milliarden Euro belasten werden. Sie fordern stattdessen eine Reduktion des Gesamtvolumens des von der EU-Kommission vorgeschlagenen Haushalts. Im Stadttheater Klagenfurt ist gestern die neue Saison mit der Oper Aida von Giuseppe Verdi eröffnet worden. Das Kärntner Sinfonieorchester und sängerisch wie schauspielerisch starke Sängerinnen und Sänger haben das ägyptische Königinnen-Drama zum gefeierten Saisonauftakt gemacht. Regisseur Aaron Stiel hat sich neben dezent choreografierten Massenszenen auch ein parodistisches Diktatorenballett und Querverweise auf das Kriegsgeschehen von heute einfallen lassen.
3: Wetterupdate für heute Nachmittag, Sonne-Wolken-Mix, am längsten noch aufgelockert im Osten, kriegt bis zu 25 Grad. Sieht auch prima aus das Wochenende, viel Sonne, für diese Jahreszeit recht warm, Maxi-Werte von 28 Grad, es bleibt trocken. Der Blick auf die Straßen, Tangente Richtung Kagran, Stau zwischen Hansonkurve und Knoten Prater. Auf der A4, stadtauswärts immer wieder Staus, ab dem Knoten Prater. Linz A7, Richtung Westautobahn, Stau zwischen Prinz-Eugen-Straße und Knoten Linz. Auch auf der Umfahrung Ebelsberg, immer wieder Staus, stadtauswärts vor dem Mona-Lisa-Tunnel. A1 Richtung St. Pölten, zäher Verkehr bei St. Valentin. Kärnten A10, es wird gebaut bei Villach-Ossiacher See, in beiden Richtungen Stau. Und eine Grenzwartezeit Grassenhofen bei der Ausreise nach Tschechien, 30 Minuten Wartezeit. Gute Fahrt!
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4: Wir gehen rein mit Niklas D. featuring Rennie Miller, Around the World. Daniel Merano hier, freue mich, dass du da bist.

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1: Heute macht's ganz besonders viel Spaß in der Arbeit. Du steckst deine lieben Kolleginnen alle mit deiner guten Laune an und freut uns sehr, dass wir da auch einen Anteil dran haben. Bei uns gibt's Good Vibes Only 24/7. Freu dich auf viel gute Musik heute am Freitagnachmittag. Zum Beispiel freu dich auf ihn hier, Dr. Alban, der ist auch am Start mit Let the Beat Go On. Gutes Motto für heute. Ziehen wir durch.

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Krone Hit Eurodance Express hier, der Rhythm of Fear Live. Und jetzt schaut auch noch der DJ Bobo im Büro vorbei. Was ist denn heute los, bitte? Das Schweizer Taschenmesser, der kann alles auf einmal produzieren, tanzen, singen und natürlich auch rappen und wahrscheinlich auch sämtliche Excel-Tabellen. Freu dich jetzt auf Everybody!

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1: Ein 17-jähriger Jugendlicher ist gestern Abend in Wien-Brigittenau von einer U-Bahn-Brücke gestürzt und hat sich dabei schwer verletzt. Besonders heftig, seine Freunde haben die Rettungskräfte so wüst beschimpft, dass sie festgenommen wurden. Der U-Bahn-Betrieb musste für eine Stunde eingestellt werden. Warum der Jugendliche auf der Brücke herumgeklettert ist, ist noch nicht klar. Die Wiener Austria hofft in der Bundesliga auf einen Erfolg vor der Länderspielpause. Morgen sind die Veilchen beim GRK zu Gast. Mit einem Sieg könnten sie in der Tabelle weiter raufklettern. Das österreichische Klimagesetz geht jetzt in Begutachtung. Das Gesetz besteht aus drei Säulen: der Reduzierung von Emissionen, der Anpassung an den Klimawandel und der Kreislaufwirtschaft. Der erste Klimafahrplan soll bis Ende 2027 erarbeitet werden und bis 2040 will Österreich klimaneutral sein. Bundeskanzler Christian Stocker spricht sich heute zusammen mit 4 EU-Regierungschefs gegen die Aufnahme gemeinsamer Schulden in der EU aus. In einem Beitrag auf dem Portal Politico warnen die 5 Länder, dass die während der Pandemie aufgenommenen Schulden den nächsten Finanzrahmen bereits mit fast 170 Milliarden Euro belasten werden. Sie fordern stattdessen eine Reduktion des Gesamtvolumens des von der EU-Kommission vorgeschlagenen Haushalts.
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3: Das Wetterupdate für heute Nachmittag: Sonne-Wolken-Mix. Am längsten noch aufgelockert im Osten, kriegt bis zu 25 Grad. Sieht auch prima aus das Wochenende. Viel Sonne, für diese Jahreszeit recht warm. Maxi-Werte von 28 Grad, es bleibt trocken. Kurzes Update von den Straßen. Tangente in Wien, Richtung Kagran, Stau zwischen Hansenkurve und Knotenprater. In Linz staut es auf der A7, wie immer Richtung Westautobahn, zwischen Prinz-Eugen-Straße und Knoten-Linz, derzeit sehr zäh. Auch vor dem Mona-Lisa-Tunnel derzeit Stau. A1 in Niederösterreich, die Unfallstelle bei St. Valentin ist geräumt, der Stau Richtung St. Pölten löst sich auf. Kärnten A10 Richtung Salzburg, Reststau bei Villach-Ossiachersee wegen der Bauarbeiten. Tirol A13 Richtung Bozen, zäher Verkehr ab Innsbruck-Amras. Und länger dauert's an der Grenze Drassenhofen. 30 Minuten Wartezeit bei der Ausreise nach Tschechien. Gute Fahrt!
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4: Eurodance Express. Daniel Merano hier, ich habe einen ganz besonderen Banger jetzt für dich. Hier was zum Mitsingen. DJ Antoine, Marcherie.

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1: Eurodance Express. 47 Jahre alt ist er, der Hit. Und wenn ich dann jetzt gleich abspiele, dann weiß ich sofort, worum es geht. Und ich bin mir zu 99% sicher, dass du diesen Hit schon mal gehört hast. Anita Ward mit Ring My Bell war damals, vor 47 Jahren, und jetzt in einer Eurodancing-Version von Age. Und da hören wir rein.

Krone-Hit Eurodance Express hier. Freue mich, dass du da bist. Und jetzt gönnen wir uns einen schönen Italo-Dance. Da gibt es einige Legenden. Gell? Da gibt es Gabri Ponte, gibt's Gigi D'Agostino, Eiffel 65 und die hier. Prezioso Mavi mit Tell Me Why. Freuen wir uns drauf. Schön, dass du am Start bist.

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1: 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Auch sehr praktisch zum Beispiel für lange und weite Autofahrten. Ja, wenn du mal zu einer Freundin fährst, die weiter weg wohnt, einfach die App aufdrehen und uns jederzeit hören, dann kriegst du auch diesen Hit mit von Cascada und Miracle. Gehen wir's an?

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1: Der Prozess im Fall des Kabarettisten Gunkel startet am 22. Oktober. Der 64-jährige Künstler soll die damals 4-jährige Tochter einer Freundin missbraucht haben. Die Mutter und Großmutter des Mädchens sollen den Mann damit erpresst haben. Gunkel hat sich schließlich der Polizei gestellt und Selbstanzeige erstattet. Alle drei bekennen sich schuldig. Die Wiener Austria hofft in der Bundesliga auf einen Erfolg vor der Länderspielpause. Morgen sind die Veilchen beim GRK zu Gast. Mit einem Sieg könnten sie in der Tabelle weiter raufklettern. Bundeskanzler Christian Stocker spricht sich heute zusammen mit 4 EU-Regierungschefs gegen die Aufnahme gemeinsamer Schulden in der EU aus. In einem Beitrag auf dem Portal Politico warnen die 5 Länder, dass die während der Pandemie aufgenommenen Schulden den nächsten Finanzrahmen bereits mit fast 170 Milliarden Euro belasten werden. Sie fordern stattdessen eine Reduktion des Gesamtvolumens des von der EU-Kommission vorgeschlagenen Haushalts. Die Ukraine erhält 3,3 Milliarden Euro an EU-Mitteln für die Rüstung. Das hat heute der ukrainische Ministerpräsident mitgeteilt. Das Geld soll für den Kauf von Raketen und Drohnen verwendet werden. Gleichzeitig hat der ukrainische Präsident Zelensky ein neues Regionalbündnis für Handel und Sicherheit gegründet, an dem sich auch Österreich beteiligt.
2: Das Wetterupdate für heute Abend. Vereinzelt mal ein Regenschauer dabei, aber eher nur zwischen Osttirol und der Steiermark im Süden entlang. Nachts für alle trocken. 6 bis 15 Grad als Tiefstwerte. Die Woche sieht super aus. Immer wieder sonnig. 26 morgen, 28 Grad möglich am Sonntag. Am wärmsten jeweils im Osten. Für die Jahreszeit also wirklich sehr, sehr warm. Das ist auf den Straßen los, A2 Richtung Graz. In Niederösterreich gibt es Probleme. Vor dem Knoten Vösendorf ist ein Unfall passiert. Auf der rechten Spur. Stau recht zurück bis auf die Tangente. Zur Gürtelabfahrt. Stau auch auf der A23 zwischen Hirschstetten und dem Knoten Prater Richtung Südautobahn. Gegenrichtung A23 Richtung Kagran. Zäher Verkehr zwischen Labergtunnel und Knoten Prater. Steiermark A9 Richtung Slowenien. Stau zwischen Mautern und Kammern wegen der Bauarbeiten. Kärnten A10 bei Villach-Ossiacher See. Stau Richtung Salzburg wegen der Bauarbeiten 30 Minuten länger. Und Trassenhofen eine Grenzwartezeit. 30 Minuten Wartezeit bei der Ausreise nach Tschechien. Gute Fahrt!
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Freitag ist, ja, und du weißt auch schon, was du am Abend machst. Mädelsabend steht am Plan. Ne? Gemütlich zusammensitzen, ein bisschen was trinken, Chips essen und viel Musik hören. Am besten unsere. Einfach laufen lassen und genießen. Ines Daumer später, Gigi D'Agostino in unserer Power Hour. Aber jetzt habe ich ihn auch schon einmal hier zum Aufwärmen mit La Passion.

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1: Am Nachhauseweg der Klassiker. Wieder mal Stau. Kann man jetzt unterschiedlich reagieren, ne? Wir bleiben vollkommen entspannt, machen das Beste draus und freuen uns einfach auf diesen Hit. Den haben wir früher sicher alle in der Schule getanzt. 2002 kam er raus. Last Ketchup mit The Ketchup Song. Mein Name ist Daniel Merano. Schön, dass du da bist. Angenehmen Nachmittag.

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1: Der Prozess rund um den Kabarettisten Gunkel wegen Kindesmissbrauchs startet am 22. Oktober. Der 64-jährige Künstler und zwei Frauen, die ihn erpresst haben sollen, werden sich schuldig bekennen, heißt es. Gunkel hat laut Anklage im Jänner 2025 ein damals knapp vierjähriges Mädchen im Intimbereich geküsst. Die beiden Frauen haben ihn nach der Tat erpresst und insgesamt 159.000 Euro verlangt. Fußballfans können sich am Sonntag über einen echten Schlager freuen. Bevor es in die Länderspielpause geht, treffen in der Fußball-Bundesliga noch Red Bull Salzburg und Sturm Graz aufeinander. Beide Teams sind in der Europa League mit einem Unentschieden gestartet und wollen jetzt in der Liga punkten. Salzburg ist das einzige Team noch ungeschlagen, hat aber die letzten 6 Partien gegen Sturm nicht gewonnen. Bundeskanzler Christian Stocker spricht sich heute zusammen mit 4 EU-Regierungschefs gegen die Aufnahme gemeinsamer Schulden in der EU aus. In einem Beitrag auf dem Portal Politico warnen die 5 Länder, dass die während der Pandemie aufgenommenen Schulden den nächsten Finanzrahmen bereits mit fast 170 Milliarden Euro belasten werden. Sie fordern stattdessen eine Reduktion des Gesamtvolumens des von der EU-Kommission vorgeschlagenen Haushalts. Angesichts der stark gestiegenen Energiepreise will Frankreich ein G7-Treffen einberufen. Das hat heute der französische Präsident Emmanuel Macron angekündigt. Man wolle eine bessere Koordinierung der Vorratsstände und der Produktionskapazitäten erreichen. Frankreich hat ja derzeit den Vorsitz der Gruppe, zu der auch Deutschland, Italien, Großbritannien, Kanada, Japan und die USA gehören.
2: Das Wetterupdate für heute Abend. Vereinzelt mal ein Regenschauer dabei, aber eher nur zwischen Osttirol und der Steiermark im Süden entlang. Nachts für alle trocken. 6 bis 15 Grad als Tiefstwerte. Das Wochenende sieht super aus. Immer wieder sonnig. 26 morgen, 28 Grad möglich am Sonntag. Am wärmsten jeweils im Osten. Für die Jahreszeit also wirklich sehr, sehr warm. So, kurzes Update von den Straßen. Da ist nämlich ein Unfall passiert in Niederösterreich. Auf der A2 Richtung Graz. Zwischen Mödling und Guntramsdorf ist die rechte Spur blockiert. Kärnten A10, nach wie vor Stau Richtung Salzburg, bei Villach-Ossiacher See wegen der Bauarbeiten. Und eine Grenzwartezeit Drassenhofen, 30 Minuten länger, bei der Ausreise nach Tschechien. Gute Fahrt!
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4: Goal.

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1: Shakira und Burna Boy bringen 2026 den WM-Song raus. Richtig coole Nummer. Und an dem Hit ist noch ein Star beteiligt, und zwar als Songwriter. Ed Sheeran. Ja. Also, das ist dann schon mal eine weltmeisterliche Aufstellung. Dazu gibt's noch einen Remix von Clean Bandit. Und ich würde vorschlagen, den hören wir uns jetzt an. Schön, dass du da bist.

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Wir sind schon 29.000 Eurodancer. Das hat mein Chef persönlich nachgezählt, also wird es auf jeden Fall stimmen und das hört sich richtig gut an. 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Und ich push dich jetzt mit Musik. Aqua!

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1: So, am Heimweg noch kurz beim Drive-In stehen bleiben. Also eh das 1er-Menü. Burger, Pommes und die Cola Zero für die schlanke Linie. Klassiker. Aber heute mal zur Abwechslung nichts kochen und ein bisschen faulenzen passt ja auch ganz gut. Und hier und da natürlich soll man sich auch mal was gönnen. Und hier habe ich auch was Leckeres aus Australien. Sonny Fodera mit Asking.

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1: Der Prozess rund um den Kabarettisten Gunkel wegen Kindesmissbrauchs startet am 22. Oktober. Der 64-jährige Künstler und zwei Frauen, die ihn erpresst haben sollen, werden sich schuldig bekennen, heißt es. Gunkel hat laut Anklage im Jänner 2025 ein damals knapp 4-jähriges Mädchen im Intimbereich geküsst. Die beiden Frauen haben ihn nach der Tat erpresst und insgesamt 159.000 Euro verlangt. Fußballfans können sich am Sonntag über einen echten Schlager freuen. Bevor es in die Länderspielpause geht, treffen in der Fußball-Bundesliga noch Red Bull Salzburg und Sturm Graz aufeinander. Beide Teams sind in der Europa League mit einem Unentschieden gestartet und wollen jetzt in der Liga punkten. Salzburg ist das einzige Team noch ungeschlagen, hat aber die letzten 6 Partien gegen Sturm nicht gewonnen. Der Betriebsrat der Wirtschaftskammer Österreich zieht jetzt wegen der gekürzten Gehaltserhöhung vor den obersten Gerichtshof. Ursprünglich waren für die Mitarbeiter der WKÖ 4,2% mehr Gehalt geplant. Nach dem Rücktritt von WKÖ-Präsident Harald Mahrer hat das Präsidium die Erhöhung auf 2,1% gekürzt. Der Betriebsrat will jetzt klären lassen, welche Berechnungsformel gültig ist. Die EU kritisiert heute scharf die Wahlen in Russland. Bei der dreitägigen Abstimmung, die gestern Abend begonnen hat, sind nur kremltreue Parteien zugelassen. Die EU spricht von einer systematischen Unterdrückung der demokratischen Opposition. Auch in den von Russland besetzten Gebieten in der Ukraine wird gewählt.
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3: Ötztal, Stubaital, Wipptal und Osttirol, dort schauert es, sonst ist es mehrheitlich bewölkt, aber ganz im Südosten und Osten auch noch sonnig. Die Nacht gibt 6 bis 15 Grad her. Ja, und das Wochenende kaufen wir so wie es ist, schon auch immer wieder mit Wolken und ein paar Schauern, aber relativ mild für diese Jahreszeit, bis zu 26, am Sonntag bis zu 28 Grad im Osten. Hier ist der kurze Verkehrsüberblick für den Freitagabend. Wien A23 Richtung Kagran. Kurz vor dem Handelskäter ist ein Unfall passiert. Die Überholspur ist gesperrt. Der Stau reicht bis zur Gürtelausfahrt zurück. Und eine Grenzwartezeit gibt's in Drasenhofen in Niederösterreich. Eine Viertelstunde mehr einplanen bei der Ausreise nach Tschechien. Gute Fahrt!
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1: So, endlich daheim, jetzt raus aus dem Anzug und rein in die chillige Jogginghose. Alles in die Waschmaschine, damit für nächste Woche wieder alles sauber und trocken ist. Und dazu gibt's viel gute Musik. Ich habe für dich W&W, Safri Du und Basshunter. Alle in den nächsten 10 Minuten.

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1: So, gleich haben wir es soweit. 19 Uhr. Und dann wird es wieder richtig laut. Ja, wir eskalieren in die Freitagnacht rein. Auch fürs Gym ein idealer Push, die Power Hour. Wir holen das Maximum aus dem Training raus. Freu dich zum Beispiel auf DJ Laza. Mit Julia. Außerdem noch ein paar Trainingsbuddies dabei. Bass Hunter, Floor Villa, The Root und Gigi. Gleich geht's los. Jetzt für dich zum Warmwerden. ATC.

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1: Ein 17-jähriger Jugendlicher ist gestern Abend in Wien-Brigittenau von einer U-Bahn-Brücke gestürzt und hat sich dabei schwer verletzt. Besonders heftig, seine Freunde haben die Rettungskräfte so wüst beschimpft, dass sie festgenommen wurden. Der U-Bahn-Betrieb musste für eine Stunde eingestellt werden. Warum der Jugendliche auf der Brücke herumgeklettert ist, ist noch nicht klar. Der Davis Cup Länderkampf zwischen Österreich und Belgien steht nach dem ersten Tag 1:1. Juri Rodinjow hat sein Einzel gewonnen, Lukas Neumeier musste sich knapp geschlagen geben. Morgen geht es dann mit dem Doppel weiter. Der Sieger der Partie spielt im November beim Final Eight in Bologna. Der Betriebsrat der Wirtschaftskammer Österreich zieht jetzt wegen der gekürzten Gehaltserhöhung vor den obersten Gerichtshof. Ursprünglich waren für die Mitarbeiter der WKÖ 4,2% mehr Gehalt geplant. Nach dem Rücktritt von WKÖ-Präsident Harald Mahrer hat das Präsidium die Erhöhung auf 2,1% gekürzt. Der Betriebsrat will jetzt klären lassen, welche Berechnungsformel gültig ist. Jan Böhmermann hört mit seiner Show ZDF Magazin Royal auf. Das hat das ZDF heute mitgeteilt. Nach mehr als 187 Sendungen und zahlreichen Auszeichnungen wird das Magazin zum Jahresende auslaufen. Man befindet sich aber in guten Gesprächen mit Böhmermann über ein neues Showkonzept, heißt es.
2: Es schauert zwischen dem Zillertal und Kötschach-Mauten. Ja, in Kötschach-Mauten ist so ziemlich heftig. Aber die Nacht, die naht heran und dann beruhigt sich das Ganze auch dort. Die Nacht an sich, die gibt dann 6 bis 15 Grad her. Morgen gibt es ein paar Nebelfelder, vor allem im Süden, in den Tälern und Becken oder ein paar Wolken mehr. Aber dann heizt die Fast-Herbstsonne auf immerhin bis zu 26 Grad ein. Die gibt's im Osten. Alle anderen kriegen so zwischen 18 und 24 Grad. Hier ist der Verkehrsüberblick für den Freitagabend. Wien A23 Richtung Kagran. Sehr Verkehr zwischen dem Verteilerkreis Favoriten und dem Handelskäfer einer bereits geräumten Unfallstelle. Tirol B171, Sperre zwischen Kirchbichl und Kufstein nach einem Unfall. Ausweichen geht über die A12. Und Oberösterreich Linz, die B1, ist gesperrt zwischen Ebelsberg und der Pichlinger Straße wegen Bauarbeiten bis Montag früh. Ausweichen geht über die A7. Gute Fahrt!
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1: Jennifer Lopez meets Power Hour. Ja, die Originale mit Let's Get Loud ist schon richtig cool. Aber für die Power Hour ist sie uns zu chillig, ne? Und was macht man da? Ja, Techno Mike kommt 2024, nimmt die Nummer, poliert sie auf mit richtig viel Energie und da hören wir jetzt rein.

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1: Ja, bis 20 Uhr läuft sie noch, unsere Power Hour. Ich werde da auch noch mit dir ein bisschen dranbleiben und ich freue mich, dass wir gemeinsam Musik hören. Mein Name ist Daniel Merano und ich will nur anmerken, morgen hören wir uns wieder, gell? Also, ab 13 Uhr bin ich wieder am Start und ab 19 Uhr gibt es 3 Stunden lang Power Hour. Machen wir es einfach 3-mal so lang, weil es so geil ist. Freue ich mich schon sehr drauf. Du genießt deinen Freitagabend noch, gell? Und ja, ich würde sagen, bis morgen. Das ist Jan Wayne mit Only You.

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1: Der Prozess rund um den Kabarettisten Gunkel wegen Kindesmissbrauchs startet am 22. Oktober. Der 64-jährige Künstler und zwei Frauen, die ihn erpresst haben sollen, werden sich schuldig bekennen, heißt es. Gunkel hat laut Anklage im Jänner 2025 ein damals knapp vierjähriges Mädchen im Intimbereich geküsst. Die beiden Frauen haben ihn nach der Tat erpresst und insgesamt 159.000 Euro verlangt. Der Davis Cup Länderkampf zwischen Österreich und Belgien steht nach dem ersten Tag 1:1. Juri Rodinjow hat sein Einzel gewonnen. Lukas Neumeier musste sich knapp geschlagen geben. Morgen geht es dann mit dem Doppel weiter. Der Sieger der Partie spielt im November beim Final Eight in Bologna. Der Betriebsrat der Wirtschaftskammer Österreich zieht jetzt wegen der gekürzten Gehaltserhöhung vor den obersten Gerichtshof. Ursprünglich waren für die Mitarbeiter der WKÖ 4,2% mehr Gehalt geplant. Nach dem Rücktritt von WKÖ-Präsident Harald Mahrer hat das Präsidium die Erhöhung auf 2,1% gekürzt. Der Betriebsrat will jetzt klären lassen, welche Berechnungsformel gültig ist. Jan Böhmermann hört mit seiner Show ZDF Magazin Royal auf. Das hat das ZDF heute mitgeteilt.

0: Nach mehr als 187 Sendungen und zahlreichen Auszeichnungen wird das Magazin zum Jahresende auslaufen. Man befindet sich aber in guten Gesprächen mit Böhmermann über ein neues Showkonzept, heißt es.
1: Osttirol, Salzburger Pinzgau und teilweise Kärnten bis Spital an der Drau, dort schauert es, sonst ist es mehrheitlich bewölkt, aber trotzdem gibt es auch schon einige wolkenlose Flecken, wie zum Beispiel in der Steiermark, im Burgenland, Niederösterreich, teilweise auch im Innkreis, also das wird schon. Eine frische Nacht und ein frischer Morgen, 6 bis 15 Grad gibt die Nacht her, aber das Wochenende kauft man so wie es ist. Schon immer wieder auch mit Wolken und ein paar Schauern, aber es ist mild für diese Jahreszeit. Vor allem im Osten bis zu 26 Grad morgen, bis zu 28 am Sonntag. Hier ist der Verkehrsüberblick für den Freitagabend. Eine Meldung aus Tirol betrifft die B179, die Fernpass-Bundesstraße Richtung Deutschland. Da staut zwischen Lermoos und Wichelbach, plant hier noch etwas mehr Zeit ein. Gute Fahrt!
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0: allein ist das Reich und die Kraft und die Herrlichkeit in Ewigkeit. Amen.
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